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Jetzt vom der absoluten Klassiker Billie Jean von Michael Jackson gehen wir in ein eher ernstes Thema zu einem traurigen Fall aus Österreich. Social Media und ihre Reaktion auf die Quälerei. Was da passiert ist, ist leider kein Einzelfall. Schon oft hat es auf Social Media Skandale gegeben, aber keine davon treffen Communities von Instagram, TikTok, Twitter und so weiter so hart wie Quälerei, Verwahrlosigkeit oder auch Mord an Tieren. Besonders hart ist die neue Hatewelle gegen Gruppen Jugendliche im Alter von 16 bis 24. Es geht dabei um einen Fall aus Österreich, genauer gesagt aus dem Tiroler Westdorf, Bezirk Kitzbühel. Dort hat das Quartett ein Video gefilmt, wie sie eine junge Katze mit einem Bolzenschussgerät auf brutalste Art und Weise quälen und schlussendlich mit einer Schneeschaufel verdreschen. Im Video sieht man laut der Kronenzeitung aus Österreich die Qualen und den traurigen Tod der Katze und wie die Jugendlichen im Hintergrund lachen und geschmackslose Kommentare machen. Die Jugendlichen haben das Video anschliessend auf Social Media gestellt, wo das Video dann auch viral gegangen ist und das nicht zu den Gunsten der Jugendlichen. Der Vorfall hat sich auf ganz Social Media ausbreitet und ist oft zusammen mit einem beleidigenden Slogan gegen einen der vier Jugendlichen von vielen verbreitet worden. Das hat zur Folge gehabt, dass einer von diesen vier Jugendlichen sogar seinen Job bei der Skiwelt Wilder Kaiser Brixental verloren hat, nachdem der Betrieb auf Facebook Stellung dazu genommen hat und ihn aufgrund der Tat fristlos entlassen hat. Es hat geheißen, gerade in dieser Situation haben wir als Unternehmen klar gezeigt, wofür wir stehen. Verantwortung übernehmen, transparent handeln und eine konsequente, sachliche sowie rechtsstaatliche Aufarbeitung sicherstellen. Das gezeigte Verhalten der betroffenen Personen steht in keinerlei Einklang mit den Werten unseres Unternehmens. Verantwortung, Respekt sowie ein achtsamer Umgang mit Menschen, Natur und Tier zählen zu den zentralen Grundsätzen unseres Handelns und werden von uns klar eingefordert. Die vier Jugendlichen haben sich nicht lang nach der Tat bei der Polizei in Westdorf, Bezirk Kitzbühel, berichtet, dass sie die Tat am 30. April auf einem Schrottplatz in Brixen im Tal Tirol im selben Bezirk begangen haben. Die Beschuldigten haben sich geständig und reumütig gezeigt, sagt die Polizei. Sie sind von der Staatsanwaltschaft Innsbruck angezeigt worden. Auch die Politik hat sich zum Vorfall geäussert. Die ÖFP-Sicherheitslandesrätin Astrid Mehr erklärt gegenüber der Tirol-Ausgabe der Corona-Zeitung, dass man angesichts der grausamen Taten ernsthaft darüber diskutieren muss, ob der gesetzliche Schutz der Rechtsstellung der Tiere weiter gestärkt werden muss. Scheiße. Das traurige Thema hat man am liebsten gar nicht gehört. Darum gehen wir zurück in die Zeit zum letzten Sommer mit dem Hit aus 2025. Am Mikrofon war Jan, vielleicht bald Praktikant und jetzt kommt schon Babs im VIP von Paschanim.

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